0: Ein letztes Mal wollen wir keltisch sinnieren. Herrn Mordritz haben wir schon vorgestellt. Jetzt sollten wir auch seinen Vater noch zu Ehren kommen lassen. König Artus, once and future king. Oder wie wir es ausgedrückt haben.
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